Wir haben jetzt 7 Uhr und 36 Minuten. Jawohl, und wir haben 13,8 die Temperatur. Soll heute 21 Grad gehen. Ainda vai ter bastante nuvens no dia de hoje, mas amanhã vai ser um pouco mais limpo o tempo. Mas de sábado para domingo já tem previsão de pancadas de chuva. 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Bis die Stühle noch Wasserschippe heit, wenn mir das Nase geht. 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Wann gibt es dann mal wieder für die Leute zu pflanzen? Wann gibt es mal dann vernünftig Sonne, dass die Kochbohnen wachsen können? Die Milie. Wenn das so weitergeht, gibt es schlecht für die Kolonisten. Und wenn es schlecht geht für die Kolonisten, geht es schlecht für die leidende Stadt. 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E nós tivemos aí também a Loteria Federal, extração de ontem à noite. Nós tivemos aí o quinto prêmio, 66.303. No quarto prêmio, 18.708. Terceiro prêmio, 3.271. Segundo prêmio, 23.453. E o primeiro prêmio da Loteria Federal, 41.092. 092, primeiro prêmio da Loteria Federal. Temos aí 13 graus e 9 décimos, o sol começando a aparecer. Zeit für der Herrgott, man die Sonne will raushängen. Die Leute auf die Hosen muss man trocknen können. Temos a umidade relativa no ar em 87%. Ventos aí de 6 a 8 km por hora para o dia de hoje.